0: Saarbrücken-Saarbünden. Dort liegt bei nur 11 Grad eine dicke Wolkendecke. 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

0: schätzungsweise 3 Uhr. 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
1: Ich bin Dirk Zeitler. Die aktuelle Hitzewelle hat Deutschland den zweiten Temperaturrekord in Folge beschert. Der Deutsche Wetterdienst registrierte in Möckern-Drewitz in Sachsen-Anhalt am Nachmittag 41,5 Grad und damit den höchsten je bei uns gemessenen Wert. Die Hitze zeigt unter anderem auch Auswirkungen auf den Bahnverkehr. Die Deutsche Bahn und weitere Eisenbahnunternehmen raten deshalb am Wochenende von nicht dringend notwendigen Reisen ab. Vor der entscheidenden Sitzungswoche vor der Sommerpause wächst der Druck auf die schwarz-rote Koalition. Im Mittelpunkt stehen Reformen bei Rente, Gesundheit und Pflege. Die Erwartungen an Union und SPD sind hoch.
2: Rückenwind kommt unter anderem von der Vorsitzenden der Wirtschaftsweisen Schnitzer. Sie sieht bei der Rente das bislang stärkste Reformsignal und hofft auch bei Gesundheit und Pflege auf mutige Entscheidungen. Altbundespräsident Gauck fordert mehr Entschlossenheit und wirbt dafür, notwendige Zumutungen offen zu erklären. Gleichzeitig hält die Debatte über die Rentenpläne an. Aus der SPD kommt Kritik an einer vollständigen Umsetzung der Kommissionsvorschläge, während aus der Union ein schnelleres Aus für die sogenannte Rente mit 63 verlangt wird. Thomas Bleskin, Nachrichtenredaktion.
1: Die Ukraine hat nach eigenen Angaben erneut strategisch wichtige Ziele im russischen Hinterland angegriffen. Der ukrainische Geheimdienst teilte mit, eine für die Treibstoffversorgung Moskaus wichtige Ölpumpstation östlich der Hauptstadt sei von Drohnen getroffen worden.
3: Rund 600 Kilometer liegt Wolgograd von der Front in der Ukraine entfernt. Doch das ist für ukrainische Raketen inzwischen kein Problem mehr. In der Morgendämmerung schlugen mehrere Marschflugkörper des Typs Flamingo in einer Rüstungsfabrik ein. Das Ziel dürfte mit Bedacht gewählt worden sein, denn die Russen stellen dort Artilleriesysteme und Raketenbauteile her, wohl auch für die neue Mittelstreckenrakete Areschnik. Die Behörden in Wolgograd meldeten mehrere Brände. Das genaue Ausmaß der Schäden ist bislang aber nicht bekannt. Aus Moskau, André Berlin.
1: Zum Sport. Angeführt von Bayerns Stürmerstar Harry Kane hat sich England bei der Fußball-WM den Gruppensieg gesichert. Das Team von Trainer Thomas Tuchel setzte sich nach einer Leistungssteigerung in Halbzeit 2 mit 2:0 gegen Panama durch. Auch Kroatien und Ghana haben sich für die K.O.-Phase qualifiziert. Kroatien gewann zum Abschluss der Gruppenphase gegen Ghana mit 2:1.
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0: circa 4 Uhr. 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
1: Ich bin Dirk Zeitler. Die aktuelle Hitzewelle hat Deutschland den zweiten Temperaturrekord in Folge beschert. Der Deutsche Wetterdienst registrierte in Möckern-Drewitz in Sachsen-Anhalt am Nachmittag 41,5 Grad und damit den höchsten je bei uns gemessenen Wert.
2: Erst am Freitag hatte der DWD in Saarbrücken-Burbach mit 41,3 Grad die bis dahin höchste Temperatur hierzulande gemessen. Der vorherige Hitzerekord für Deutschland lag bei 41,2 Grad, gemessen am 25. Juli 2019 in Tönesforst und Duisburg-Bahl in Nordrhein-Westfalen. Der bisherige Rekord für die wärmste Nacht in Deutschland seit Beginn der Messungen war an den Nächten auf Donnerstag und auf Freitag in Bad Bergzabern in Rheinland-Pfalz eingestellt worden. Dort fiel die Temperatur jeweils nicht unter 26,2 Grad. Thomas Pleskin, Nachrichtenredaktion.
1: Nach einem erneuten US-Angriff auf Ziele im Iran gibt es Berichte über Explosionen in den mit den USA verbündeten Golfstaaten Kuwait und Bahrain. Die kuwaitische Luftabwehr wehre derzeit feindliche Raketen- und Drohnenangriffe ab, teilte die Armee des Golfstaates mit. Der iranische Sender Press TV berichtete auch über Explosionen in Bahrain. Die US-Streitkräfte hatten zuvor nach eigenen Angaben erneut einen Vergeltungsschlag gegen den Iran verübt. Die Ukraine hat nach eigenen Angaben erneut strategisch wichtige Ziele im russischen Hinterland angegriffen. Der ukrainische Geheimdienst teilte mit, eine für die Treibstoffversorgung Moskaus wichtige Ölpumpstation östlich der Hauptstadt sei von Drohnen getroffen worden.
3: Eine Raketenfabrik in Wolgograd, eine Ölpumpstation für Moskau. Russland spürt dieser Tage immer härter die Kehrseite des von Präsident Putin begonnenen Kriegs gegen die Ukraine, denn die Einschläge häufen sich. Während der Kreml-Chef nach wie vor behauptet, der Krieg laufe nach Plan, sehen sich die Bürger mit Problemen konfrontiert, die für eine Rohstoffmacht wie Russland eigentlich paradox sind. So gibt es vielerorts keinen Sprit mehr, obwohl Russland einer der größten Ölproduzenten weltweit ist. Der Ärger im Land darüber wächst etwa so schnell wie die Benzinpreise an der Tankstelle. Aus Moskau, André Berlin.
1: Zum Sport. England hat sich bei der Fußball-WM den Gruppensieg gesichert. Das Team von Trainer Thomas Tuchel setzte sich nach einer Leistungssteigerung in Halbzeit 2 mit 2:0 gegen Panama durch. Kroatien gewann zum Abschluss der Gruppenphase gegen Ghana mit 2:1. Beide Länder haben sich ebenfalls für die K.O.-Phase qualifiziert.
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1: Ich bin Dirk Zeitler. Die aktuelle Hitzewelle hat Deutschland den zweiten Temperaturrekord in Folge beschert. Der Deutsche Wetterdienst registrierte in Möckern-Drewitz in Sachsen-Anhalt am Nachmittag 41,5 Grad und damit den höchsten je bei uns gemessenen Wert.
2: Erst am Freitag hatte der DWD in Saarbrücken-Burbach mit 41,3 Grad die bis dahin höchste Temperatur hierzulande gemessen. Der vorherige Hitzerekord für Deutschland lag bei 41,2 Grad, gemessen am 25. Juli 2019 in Tönesforst und Duisburg-Bahl in Nordrhein-Westfalen. Der bisherige Rekord für die wärmste Nacht in Deutschland seit Beginn der Messungen war an den Nächten auf Donnerstag und auf Freitag in Bad Bergzabern in Rheinland-Pfalz eingestellt worden. Dort fiel die Temperatur jeweils nicht unter 26,2 Grad. Thomas Pleskin, Nachrichtenredaktion.
1: Nach einem erneuten US-Angriff auf Ziele im Iran gibt es Berichte über Explosionen in den mit den USA verbündeten Golfstaaten Kuwait und Bahrain. Die kuwaitische Luftabwehr wehre derzeit feindliche Raketen- und Drohnenangriffe ab, teilte die Armee des Golfstaates mit. Die US-Streitkräfte hatten zuvor nach eigenen Angaben erneut einen Vergeltungsschlag gegen den Iran verübt. Die Ukraine hat nach eigenen Angaben erneut strategisch wichtige Ziele im russischen Hinterland angegriffen. Der ukrainische Geheimdienst teilte mit, eine für die Treibstoffversorgung Moskaus wichtige Ölpumpstation östlich der Hauptstadt sei von Drohnen getroffen worden.
3: Eine Raketenfabrik in Wolgograd, eine Ölpumpstation für Moskau. Russland spürt dieser Tage immer härter die Kehrseite des von Präsident Putin begonnenen Kriegs gegen die Ukraine. Denn die Einschläge häufen sich. Während der Kreml-Chef nach wie vor behauptet, der Krieg laufe nach Plan, sehen sich die Bürger mit Problemen konfrontiert, die für eine Rohstoffmacht wie Russland eigentlich paradox sind. So gibt es vielerorts keinen Sprit mehr, obwohl Russland einer der größten Ölproduzenten weltweit ist. Aus Moskau, André Berlin.
1: Zum Sport. England hat sich bei der Fußball-WM den Gruppensieg gesichert. Das Team setzte sich mit 2:0 gegen Panama durch. Kroatien gewann zum Abschluss der Gruppenphase gegen Ghana mit 2:1. Beide Länder haben sich ebenfalls für die K.O.-Phase qualifiziert. Portugal hat den Gruppensieg verpasst. Gegen Kolumbien kam das Team von Cristiano Ronaldo nur zu einem sehr glücklichen 0:0. Die Demokratische Republik Kongo hat sich mit einem 3:1-Sieg gegen Usbekistan als achte afrikanische Mannschaft für die K.O.-Phase qualifiziert.
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4: Mitten in der Nacht zeigt sich Deutschland erstaunlich mild. An der Nordsee sind es überwiegend klare 23 Grad. Und auch im Chiemgau bleibt es bei klarem Himmel um die 20 Grad. Morgen könnt ihr euch dort auf perfektes Wetter für eine Runde am See freuen. Weiter nördlich am Limfjord in Dänemark wird's bewölkt bei 20 Grad, also packt für tagsüber vorsichtshalber eine Jacke ein.

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0: und bei 6. 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
1: Ich bin Uli Reitinger. Die aktuelle Hitzewelle hat Deutschland den zweiten Temperaturrekord in Folge beschert. Der Deutsche Wetterdienst registrierte in Möckern-Drewitz in Sachsen-Anhalt am Nachmittag 41,5 Grad und damit den höchsten je bei uns gemessenen Wert.
2: Erst am Freitag hatte der DWD in Saarbrücken-Burbach mit 41,3 Grad die bis dahin höchste Temperatur hierzulande gemessen. Der bisherige Rekord für die wärmste Nacht in Deutschland seit Beginn der Messungen war an den Nächten auf Donnerstag und auf Freitag in Bad Bergzabern in Rheinland-Pfalz eingestellt worden. Dort fiel die Temperatur jeweils nicht unter 26,2 Grad. Thomas Bleskin, Nachrichtenredaktion.
1: Spirituosen wie Rum, Wodka und Korn sollen nach Plänen des Finanzministeriums ab dem kommenden Jahr höher besteuert werden. Genaue Angaben machte ein Sprecher nicht, aber das Redaktionsnetzwerk Deutschland berichtet, dass es eine Erhöhung um satte 20% geben soll, von 13,03 Euro auf 15,64 Euro je Liter Reinalkohol. Mit der Anhebung der Alkoholsteuer und auch der Tabaksteuer will die Regierung Lücken im Haushalt schließen. Die Ukraine hat nach eigenen Angaben erneut strategisch wichtige Ziele im russischen Hinterland angegriffen. Der ukrainische Geheimdienst teilte mit, eine für die Treibstoffversorgung Moskaus wichtige Ölpumpstation östlich der Hauptstadt sei von Drohnen getroffen worden.
3: Eine Raketenfabrik in Wolgograd, eine Ölpumpstation für Moskau. Russland spürt dieser Tage immer härter die Kehrseite des von Präsident Putin begonnenen Kriegs gegen die Ukraine, denn die Einschläge häufen sich. Während der Kreml-Chef nach wie vor behauptet, der Krieg laufe nach Plan, sehen sich die Bürger mit Problemen konfrontiert, die für eine Rohstoffmacht wie Russland eigentlich paradox sind. So gibt es vielerorts keinen Sprit mehr, obwohl Russland einer der größten Ölproduzenten weltweit ist. Aus Moskau, André Berlin.
1: Und noch zum Sport. England hat sich bei der Fußball-WM den Gruppensieg gesichert. Das Team setzte sich mit 2:0 gegen Panama durch. Kroatien gewann zum Abschluss der Gruppenphase gegen Ghana mit 2:1. Hier sind beide Nationen weitergekommen in die K.O.-Phase. Portugal hat den Gruppensieg verpasst. Gegen starke Kolumbianer kam das Team von Cristiano Ronaldo nur zu einem 0:0. Die Portugiesen sind trotzdem weiter, genauso wie Kolumbien und die Demokratische Republik Kongo nach einem 3:1-Sieg gegen Usbekistan.
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4: In Deutschland erwartet euch heute ein richtig schöner Sommertag. Im Schwarzwald klettert das Thermometer auf 26 Grad bei strahlendem Sonnenschein. Und im Chiemgau wird es bei 20 Grad und klarem Himmel auch angenehm warm. Perfekt für eine Radtour am See. Weiter nördlich

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0: Circa 7. 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
1: Ich bin Uli Reitinger. Ein Temperaturrekord von 41,5 Grad und der nächste Höchstwert ist schon in Sicht. Für heute sagt der Deutsche Wetterdienst Temperaturen von bis zu 42 Grad voraus. Der Wetterdienst erwartet Unwetterpotenzial durch heftigen Starkregen, schwere Sturmböen und großen Hagel. Auch extremes Unwetter mit bis zu 50 Litern pro Quadratmeter sei nicht ausgeschlossen, heißt es. US-Streitkräfte haben nach eigenen Angaben erneut einen Vergeltungsschlag gegen den Iran verübt. Mehrere Ziele, darunter Luftabwehrstellungen, Drohnenlager und Überwachungsinfrastruktur, seien angegriffen worden, teilte das zuständige Regionalkommando mit. Es ist der zweite US-Angriff auf den Iran seit der Unterzeichnung des Rahmenabkommens zwischen den beiden Ländern Mitte Juni.
2: Ausgangspunkt der Unruhe ist die Frage, wer kontrolliert den Schiffsverkehr durch die Straße von Hormuz. Der Iran sieht die Kontrolle bei sich und hat diesem Anspruch offenbar mit einer Drohne Nachdruck verliehen. Die USA bewerteten das als Verstoß gegen die vereinbarte Waffenruhe und flogen die Luftangriffe. Die iranischen Revolutionsgarden antworteten nach eigenen Angaben mit Angriffen auf US-Ziele in der Region. Beide Seiten machten aber deutlich, an keiner weiteren neuen militärischen Eskalation interessiert zu sein. Aber auch ein dauerhaftes Friedensabkommen ist noch nicht in Sicht. Jan-Henner Reitze, Nachrichtenredaktion.
1: Von den Beratungen des Koalitionsausschusses in der kommenden Woche werden die Forderungen nach Reformen lauter. Dabei geht es vor allem um Gesundheit, Pflege und die Rente. Aus Politik und Wirtschaft kommen Appelle, die Vorhaben jetzt entschlossen anzugehen.
3: Die Chefin der Wirtschaftsweisen Schnitzer sieht bei der Rente ein ermutigendes Signal und fordert auch bei Gesundheit und Pflege mehr Reformbereitschaft. Altbundespräsident Gauck mahnt, die Politik müsse nach der Analyse der Probleme nun handeln und notwendige Einschnitte überzeugend begründen. Thomas Bleskin, Nachrichtenredaktion.
1: Zum Sport. In einer dramatischen Schlussphase hat sich Österreich bei der Fußball-WM für die K.O.-Runde qualifiziert. Gegen Algerien reichte ein Punkt. Die Algerier gingen in der dritten Minute der Nachspielzeit mit 3:2 in Führung. Aber der Österreicher Kalajdzic setzte nochmal 3 Minuten später mit seinem 3:3-Ausgleich den Schlusspunkt. Beide Teams sind weiter. Genauso wie Argentinien nach einem 3:1 gegen Jordanien. In Gruppe L zogen England, Kroatien und Ghana ins 16. Finale ein. Und in Gruppe K sind Kolumbien, Portugal und die Demokratische Republik Kongo weiter.
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0: trotzdem durch. In Tirol bleibt's mit 15 Grad etwas frischer. Dafür habt ihr dort oben überwiegend klaren Himmel.
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0: ungefähr 8. 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
1: Ich bin Uli Reitinger. Die Hitzewelle hat uns weiter fest im Griff. Gestern wurde bereits der zweite Allzeitrekord binnen zwei Tagen aufgestellt. Mit 41,5 Grad war es in Deutschland noch nie so heiß wie gestern in Mückern-Drewitz in Sachsen-Anhalt. Heute könnte es mit Werten über 42 Grad noch mal heißer werden. Aber es drohen auch landesweit heftige Gewitter. Heute erwartet der Wetterdienst Unwetterpotenzial durch heftigen Starkregen, schwere Sturmböen und großen Hagel. Spirituosen könnten vom kommenden Jahr an deutlich teurer werden. Das Finanzministerium bereitet eine höhere Steuer auf hochprozentigen Alkohol vor.
2: Nach einem Bericht des Redaktionsnetzwerks Deutschland sollen die Steuern auf Rum, Wodka, Korn und Co. zum Jahresbeginn 2027 um 20% steigen. Höher besteuert werden sollen außerdem Sekt, Champagner, Likörweine und Alkopops. Das Finanzministerium bestätigte einen Gesetzentwurf, verwies bei Einzelheiten aber auf die noch laufenden Abstimmungen. Thomas Bleskin, Nachrichtenredaktion.
1: US-Streitkräfte haben nach eigenen Angaben erneut einen Vergeltungsschlag gegen den Iran verübt. Mehrere Ziele, darunter Luftabwehrstellungen, Drohnenlager und Überwachungsinfrastruktur, seien angegriffen worden, teilte das zuständige Regionalkommando mit. Es ist der zweite US-Angriff auf den Iran seit der Unterzeichnung des Rahmenabkommens zwischen den beiden Ländern Mitte Juni. Zum Sport. Bei der Fußball-WM ist das 16. Finale komplett. Die letzten Tickets zogen Österreich und Algerien, die sich 3:3 getrennt haben. Argentinien gewann gegen Jordanien 3:1. Weiter sind auch Kolumbien und Portugal nach einem 0:0 und die Demokratische Republik Kongo durch ein 3:1 gegen Usbekistan. In Gruppe K gewann England gegen Panama mit 2:0 und Kroatien setzte sich gegen Ghana mit 2:1 durch. England, Kroatien und Ghana ziehen in die K.O.-Runde ein.
3: Frankreich, Spanien, Argentinien oder Brasilien, die großen Fußballnationen haben bisherhin nicht enttäuscht. Und auch ein Fußballzwerg jubelt. Kap Verde sorgt für eine Sensation, wie es sie in der WM-Geschichte selten gegeben hat. Der kleine Inselstaat schafft mit 3 Unentschieden den Einzug in die K.O.-Runde und trifft dort auf Lionel Messi. Auch die FIFA ist zufrieden. Über 3,6 Millionen Menschen besuchten die bisherigen WM-Spiele, ein Rekord. Aus New York, Thomas Bremser.
1: Heute Abend gibt's bereits das erste 16. Finale. Südafrika trifft um 21 Uhr auf Kanada.

0: 40 Grad und Sonnenschein pur. Da könnt ihr gleich ans Wasser.
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1: Die Nacht verabschiedet sich langsam und Deutschland startet mild in den Tag. An der Nordsee fallen bei 21 Grad ein paar Tropfen vom Himmel, während im Schwarzwald schon bei 24 Grad klarer Himmel auf euch wartet. Perfekt für eine frühe Runde draußen.

0: 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Da könnt ihr gleich ans Wasser.
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0: 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Und liebe Campions, wir kennen das alle. Es ist nicht immer alles Sonnenschein. Manchmal hat man auch ein bisschen Pech und das Wetter spielt nicht so ganz mit, wie man es sich vorgestellt hat. Ich spreche von Regen. Regen im Urlaub kann einem echt die Stimmung versauen. Aber es gibt ja auch noch Alternativen, die man machen kann. Meine Kollegin Nadine hat es mal für euch zusammengefasst.
1: Tipps für ein Urlaubsprogramm im Regen. Wenn du schon absehen kannst, dass das Wetter an deinem Campingurlaub wahrscheinlich eher ziemlich mies werden soll, dann könntest du ihn auch einfach ganz spontan in einen Städtetrip umwandeln. Such dir einen Platz in der Nähe einer Stadt. Denn gerade wenn es länger regnen soll, dann kann das ein richtig guter strategischer Schachzug sein. Dann kommt in deinem Urlaub nämlich garantiert kein Trübsal auf. Du hast da nämlich einfach ein großes, überdachtes Angebot. Lange Stunden in gemütlichen Cafés, Museen, Kulturzentren oder Shopping in überdachten Passagen. Und jede Stadt hat ja auch ihre ganz eigene Kultur mit Museen und da kannst du oft viel mehr entdecken, als du anfangs vielleicht gedacht hast. Skurrilitäten, Unterhaltung, Wissenswertes, Lustiges, meist ist da für Groß und Klein ganz viel mit dabei. Und historische Gebäude, die gibt's ja auch noch jede Menge zu entdecken. Je nachdem, wo du gerade unterwegs bist, kannst du auch über Get Your Guide oder Airbnb Experience zum Beispiel ganz besondere Erlebnisse buchen. Wie wär's zum Beispiel mit einem Kochkurs für regionale Gerichte oder ein kleines Jazzkonzert bei jemandem zu Hause, eine Weinprobe oder eine Kneipentour mit Kennern aus der Ecke. Da sieht man dann oft ja auch nochmal ganz, ganz andere Ecken aus den Orten. Oder du lässt das Sightseeing einfach mal Sightseeing sein und nutzt die neu gewonnene Zeit für dich. Seh den Regen als Einladung, dich endlich mal so richtig schön in deinem Urlaub runterzufahren. Schlaf dich aus, entspann dich bei einem leckeren Essen, das du im Camper gekocht hast oder such dir ein schönes Restaurant und lass dich einfach mal mit deinem Lieblingsessen verwöhnen. Geh in die Sauna und gönn dir ein bisschen Wellness oder geh ins Kino. Auch auf einer anderen Sprache kann das ja durchaus mal richtig lustig werden. Oder mach dir einfach eine heiße Schoki und lausche den Regentropfen, wie sie auf das Dach von deinem Camper prasseln.

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0: Es ist ungefähr 9 Uhr. 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
1: Ich bin Uli Reitinger. Der deutschlandweite Hitzerekord von 41,5 Grad, gemessen gestern in Möckern-Drewitz in Sachsen-Anhalt, könnte heute noch einmal übertroffen werden. In der Lausitz erwartet der Deutsche Wetterdienst bis zu 42 Grad. Gleichzeitig soll die Hitzewelle heute zu Ende gehen mit der Gefahr von extremen Unwettern.
2: An 46 Messstationen in Deutschland hat es gestern 40 Grad oder mehr gegeben. An insgesamt 250 wurden so hohe Temperaturen gemessen wie noch nie. So eine große Zahl an Rekorden wird es wohl heute nicht noch einmal geben. Die ganz große Hitze liegt noch über dem Osten und Südosten. Sonst wird es nicht mehr ganz so heiß. Stattdessen kann es Gewitter mit Starkregen, Sturmböen und großen Hagelkörnern geben. Jan-Henner Reitzer, Nachrichtenredaktion.
1: Die gestiegenen Großhandelspreise haben sich bislang kaum auf die Gasrechnungen der Haushalte ausgewirkt. Das haben Berechnungen des Vergleichsportals Verivox ergeben. Die Gaspreise waren im Großhandel wegen der angespannten Lage im Nahen Osten angestiegen. Trotzdem können Millionen Gaskunden im laufenden Jahr mit sinkenden Kosten im Vergleich zum Vorjahr rechnen, heißt es in einer Verivox-Analyse. Demnach muss ein Durchschnittshaushalt rund 4% weniger zahlen. Energieversorger sichern ihre Gasbeschaffung langfristig ab. Vor den Beratungen des Koalitionsausschusses in der kommenden Woche werden die Forderungen nach Reformen immer lauter. Dabei geht es vor allem um Gesundheit, Pflege und um die Rente. Aus Politik und Wirtschaft kommen Appelle, die Vorhaben jetzt entschlossen anzugehen.
3: Die Chefin der Wirtschaftsweisen Schnitzer sieht bei der Rente ein ermutigendes Signal und fordert auch bei Gesundheit und Pflege mehr Reformbereitschaft. Zugleich gibt es Streit über die Rentenpläne. Während SPD-Politiker den Erhalt der abschlagsfreien Rente nach 45 Beitragsjahren fordern, drängt die Union auf eine möglichst schnelle Abschaffung der sogenannten Rente mit 63. Thomas Bleskin, Nachrichtenredaktion.
1: Und noch zum Fußball. Bei der WM sind in den letzten Stunden die letzten Tickets fürs Sechzehntelfinale vergeben worden. In Gruppe L spielten Panama-England 0-2 und Kroatien-Ghana 2-1. England, Kroatien und Ghana sind weiter. In Gruppe K spielten Kolumbien gegen Portugal 0-0 und die Demokratische Republik Kongo gegen Usbekistan 3-1. Damit sind Kolumbien, Portugal und auch Kongo weiter. Und schließlich noch die Ergebnisse aus Gruppe J. Jordanien gegen Argentinien 1-3 und Algerien, Österreich 3-3. Argentinien, Österreich und Algerien stehen im Sechzehntelfinale.
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0: besser im Trockenen. Ganz anders auf Istrien in Kroatien. Dort erwarten euch strahlend blauer Himmel und sommerliche 28 Grad. Ideal zum Baden und Sonnentanken.
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0: 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Wir sind der erste Radiosender für uns Camper. Und liebe Campchens, wann habt ihr eigentlich mit dem Campen angefangen? Bei mir ist das schon sehr, sehr lange her. Ich habe wirklich als ganz, ganz kleines Mädchen angefangen. Ich war gerade mal ein halbes Jahr alt. Und als ich dann größer wurde, haben mich ganz viele Fragen beschäftigt. Und auch unsere ganz kleinen Hörer haben Fragen. Und meine liebe Kollegin Lisa beantwortet diese.
1: Hallo Lisa, warum knistert ein Lagerfeuer?
2: Das ist eine mega gute Frage. Ich versuche es dir mal einfach zu erklären. Wenn du ein Lagerfeuer machst, hörst du oft ein Knistern oder ein Knacken. Das kommt vom Holz, das nicht komplett trocken ist. In dem Holz stecken kleine Mengen an Wasser und winzige Luftblasen. Und wenn das Feuer das Holz dann erhitzt, verdampft das Wasser blitzschnell. Und das macht kleine Explosionen. Dabei platzen auch die Luftbläschen im Holz. Diese Mini-Explosion hören wir als Knacken oder Knistern. Das ist also ganz normal und ein Zeichen, dass das Feuer richtig brennt. Wake up.

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1: Ich bin Uli Reitinger. Ein Temperaturrekord von 41,5 Grad und der nächste Höchstwert ist schon in Sicht. Für heute sagt der Deutsche Wetterdienst Temperaturen von bis zu 42 Grad voraus, aber es drohen auch landesweit heftige Gewitter. Der Wetterdienst erwartet Unwetterpotenzial durch heftigen Starkregen, schwere Sturmböen und großen Hagel. Auch extremes Unwetter mit bis zu 50 Litern pro Quadratmeter sei nicht ausgeschlossen. Die Spritpreise sind durch den Iran-Krieg explodiert. Auch beim Gas gingen die Preise im Großhandel deutlich nach oben. Dennoch registriert das Vergleichsportal Verivox beim Gas bisher keine Preissteigerungen für Verbraucher in Deutschland. Ganz im Gegenteil, über das Jahr gesehen werden sogar sinkende Kosten erwartet.
2: Ähnlich wie der Ölpreis sind auch die Großhandelspreise für Gas durch den Iran-Krieg in die Höhe geschossen, von 30 Euro pro Megawattstunde auf bis zu 66 Euro. Die meisten Verbraucher haben davon nichts mitbekommen, weil die Preise, die sie zahlen, in langfristigen Verträgen festgelegt sind, anders als beim Tanken, wo die Preise stark schwanken. Je nach Tarif können laut Verivox sogar gut 11 Millionen Haushalte dieses Jahr damit rechnen, dass ihre Gasrechnung etwas niedriger ausfällt. Neukunden müssen dagegen mehr zahlen, im Schnitt 10,5%. Jan-Henner Reitzer, Nachrichtenredaktion.
1: US-Streitkräfte haben nach eigenen Angaben erneut einen Vergeltungsschlag gegen den Iran verübt. Mehrere Ziele, darunter Luftabwehrstellungen, Drohnenlager und Überwachungsinfrastruktur, seien angegriffen worden, teilte das zuständige Regionalkommando mit. Grund sei ein Angriff des Irans auf einen Frachter gewesen. Es ist der zweite US-Angriff auf den Iran seit der Unterzeichnung des Rahmenabkommens zwischen den beiden Ländern Mitte Juni. Zum Fußball. Die deutsche Nationalmannschaft bereitet sich auf ihr erstes K.O.-Spiel bei einer Weltmeisterschaft seit dem Finale von Rio vor. Im Sechzehntelfinale in Boston wartet Paraguay. Machbar, sagt Sportdirektor Rudi Völler.
3: Der Glaube ist da, dass wir am Montag alles rausholen, dass wir absolut ans Limit gehen, was ja auch selbstverständlich ist, und ein richtig gutes Spiel machen und natürlich in die nächste Runde einziehen wollen.
1: Seit heute Morgen ist das Sechzehntelfinale komplett. Die letzten Tickets zogen Argentinien, Österreich, Algerien, Kolumbien, Portugal, die Demokratische Republik Kongo und England, Kroatien und Ghana.
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4: Im Chiemgau strahlt der Himmel bei angenehmen 21 Grad in klarem Blau, während Brandenburg sich bei sommerlichen 28 Grad unter Wolken zeigt. Perfekt für eine Radtour am See.

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1: Und jetzt einem Ostfriesen einen Ostfriesenwitz erzählen. Diese Witze erzählt man sich überall in Deutschland, auch immer noch und seit vielen Jahrzehnten, aber vor allem in Ostfriesland, zwischen Wittmund und Aurich bei einer guten Tasse Tee. Weil Ostfriesen die wohl einzigen Menschen sind, die so sehr in sich ruhen und über den Dingen stehen, dass sie sich nicht beleidigt fühlen, solange der Witz ganz gut ist. Ostfriesenwitze sollten außerdem flach sein wie das Land, so flach sogar, dass es ein bisschen wehtut. Warum haben Ostfriesen immer ein Messer dabei? Falls sie mal spontan in See stechen müssen. Warum essen Ostfriesen keine Brezel? Weil sie den Knoten nicht aufkriegen. Und schließlich der Klassiker. Was machen Ostfriesen, wenn der Strom ausfällt? Sie gehen hintern Deich und holen 1 Kilowatt.
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0: Das erste Mal campen gehen. Liebe Campions, erinnert ihr euch noch daran, wie aufregend das war? Gerade die erfahrenen Camper unter euch? Bei manchen liegt das ja schon viele, viele Jahre zurück. Aber vielleicht stehst du auch gerade vor deinem ersten Campingausflug und denkst die ganze Zeit, was muss eigentlich noch alles mit? Woran muss ich denken? Meine Kollegin Nadine hat's für euch zusammengefasst.
1: Du hast vor, dich das erste Mal auf ein richtig tolles Campingabenteuer zu wagen. Dann bringst du bestimmt richtig viel Vorfreude mit, aber auch einiges an Fragen. Damit schon dein erster Trip aber ein absolutes Highlight wird und du die Natur einfach in vollen Zügen dabei genießen kannst, haben wir hier die wichtigsten Tipps für dich zusammengefasst. Bevor es losgeht, informier dich gut, such dir einen Campingplatz, der zu deinem Erfahrungslevel passt und checke die Ausstattung sowie die Umgebung. Früh zu buchen ist vor allem in der Hochsaison gut, sonst ist am Ende alles schon weg und schau auch, dass dein Camper natürlich auf den Platz passt. Kontrollier nochmal, bevor du losfährst, dass dein Caravan auch gut gewartet ist und alle wichtigen Einrichtungen wie Wasser, Strom und Abwasseranschlüsse da sind und natürlich auch alles richtig funktioniert. Damit du es dann richtig schön gemütlich in deinem Camper hast oder beim Campen, nimm bequeme Campingmöbel und eine kleine Lichtquelle für den Abend mit, zum Beispiel eine schöne Lichterkette. Und für das leckere Essen, das muss natürlich ja auch mit am Start sein, Küchenutensilien. Im Idealfall kannst du alles zusammenklappen oder falten, damit sparst du eine Menge Platz. Eine Taschenlampe, ein Erste-Hilfe-Set und wetterfeste Kleidung, die dürfen natürlich auch nicht fehlen, denn auch wenn für den Urlaub gutes Wetter angesagt sein sollte, kann sich das ja doch auch mal ganz schnell wieder ändern. Bei Regen oder Sturm, achte auf jeden Fall darauf, dass dein Stellplatz sicher ist und bereite dich natürlich darauf vor. Dazu haben wir auch noch weitere Tipps, die findest du auf unserer Homepage Caravan FM. Eine Checkliste hilft dir, nichts Wichtiges zu vergessen, von Hygieneartikeln über Lebensmittel bis zu Unterhaltungsmöglichkeiten für unterwegs. Wie eine Packliste aussehen könnte, das findest du ebenfalls bei uns auf der Homepage. Such dir für den Einstieg erstmal einen Campingplatz mit guten sanitären Anlagen, Stromanschlüssen und in der Nähe von Einkaufsmöglichkeiten. So kannst du ganz bequem alles Nötige erledigen und dich voll und ganz auf dein erstes Campingerlebnis konzentrieren und das natürlich dann auch in vollen Zügen genießen. Lass keinen Müll irgendwo liegen, halte dich an die Regeln auf deinem Platz und sei nicht zu laut, so schützt du die Umwelt und mit den anderen Campern klappt es so auch. Natürlich läuft auch nicht immer alles nach Plan auf so einem Campingurlaub. Sei also offen für Unerwartetes und passe dich dann flexibel an, denn das macht deinen Caravanurlaub doch auch erst so richtig spannend. Und was natürlich immer vorgeht, ist die Sicherheit. Sag auf jeden Fall jemandem Bescheid, wenn du längere Touren machst oder du vorhast, dich auf ein Campingabenteuer zu begeben, das dich eher in ein abgelegenes Gebiet führt. Vielleicht auch irgendwie in den Wald, wo man nicht so gut schnell jemanden erreichen kann, wenn mal was sein sollte. Hab auf jeden Fall immer dein Handy mit am Start und eine Notfallrufnummer, damit du jemanden erreichen kannst. Und damit sollte dann deinem ersten Campingabenteuer nichts mehr im Weg stehen.

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0: etwa 11 Uhr. 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
1: Ich bin Uli Reitinger. Die vergangene Nacht ist nach vorläufigen Angaben des Deutschen Wetterdienstes die wärmste seit Beginn der Aufzeichnungen in Deutschland gewesen. Der Rekord wurde im ostsächsischen Kubschütz aufgestellt. Dort sank die Temperatur nicht unter 29,4 Grad. Gestern war schon tagsüber ein neuer Temperaturrekord aufgestellt worden. In Möckern-Drewitz in Sachsen-Anhalt lag die Temperatur bei 41,5 Grad.
2: An 46 Messstationen in Deutschland hat es gestern 40 Grad oder mehr gegeben. An insgesamt 250 wurden so hohe Temperaturen gemessen wie noch nie. So eine große Zahl an Rekorden wird es wohl heute nicht noch einmal geben. Die ganz große Hitze liegt noch über dem Osten und Südosten. Sonst wird es nicht mehr ganz so heiß. Stattdessen kann es Gewitter mit Starkregen, Sturmböen und großen Hagelkörnern geben. Jan-Henner Reitzer, Nachrichtenredaktion.
1: Die Spannungen zwischen den USA und dem Iran nehmen weiter zu. In der Nacht verübten US-Streitkräfte nach eigenen Angaben erneut einen Vergeltungsschlag gegen den Iran. Luftabwehrstellungen, Drohnenlager und Überwachungsinfrastruktur seien angegriffen worden, teilte das zuständige Regionalkommando mit. Grund sei ein Angriff des Irans auf einen Frachter gewesen. Die iranischen Revolutionsgarden reagierten sofort. Eigenen Angaben zufolge griff die iranische Eliteeinheit Ziele in Kuwait und in Bahrain an. 8 Infrastrukturziele der US-Armee seien dort zerstört worden, heißt es. Spirituosen könnten vom kommenden Jahr an deutlich teurer werden. Das Finanzministerium bereitet eine höhere Steuer auf hochprozentigen Alkohol vor.
3: Nach einem Bericht des Redaktionsnetzwerks Deutschland sollen die Steuern auf Rum, Wodka, Korn und Co. zum Jahresbeginn 2027 um 20% steigen. Höher besteuert werden sollen außerdem Sekt, Champagner, Likörweine und Alkopops. Das Finanzministerium bestätigte einen Gesetzentwurf, verwies bei Einzelheiten aber auf die noch laufenden Abstimmungen. Thomas Bleskin, Nachrichtenredaktion.
1: Und noch zum Sport. In einer dramatischen Schlussphase hat sich Österreich bei der Fußball-WM für die K.O.-Phase qualifiziert. Gegen Algerien reichte ein Punkt. Die Algerier aber gingen in der 3. Minute der Nachspielzeit mit 3:2 in Führung. Aber der Österreicher Kalajdzic setzte noch einmal 3 Minuten später mit seinem 3:3 Ausgleich den Schlusspunkt. Beide Teams sind weiter. Genauso wie Argentinien nach einem 3:1 gegen Jordanien. In Gruppe L zogen England, Kroatien und Ghana ins 16. Finale ein. Und in Gruppe K sind Kolumbien, Portugal und die Demokratische Republik Kongo weiter.
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0: 25 Grad bei strahlendem Sonnenschein, während Brandenburg mit 28 Grad und ein paar Wolken richtig warm wird. Ideal für eine Radtour durchs Grüne. Weiter südlich im Schweizer Wallis sind es 16 Grad bei klarem Himmel. Frisch in den Bergen, aber super zum Wandern. Und in der Toskana strahlt die Sonne bei 27 Grad. Da lässt sich's draußen richtig genießen.
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0: Ihr habt Caravan FM eingeschaltet und damit alles richtig gemacht, um in richtig gute Campingstimmung zu kommen. Und Camping kann ja manchmal auch ziemlich lustig sein. Wir haben eine unfassbar witzige Sprachnachricht bekommen von Sandra von den Wupper-Piloten. Sandra, was ist euch mal passiert?
1: Das ist eins, dass Gaswarner bei Hundepupsen reagieren. Wir waren das erste Mal mit unserem ersten Wohnmobil weg, es ist ein paar Jahre her, Gaswarner an. Auf einmal nachts 3:30, das Ding schrill, alarmierend, wir aus dem Bett gehüpft, alle Fenstertüren sofort auf, Hund genommen, raus und dann erstmal überlegt, was kann das denn wohl sein? Wir haben auch nichts gerochen oder so. Na, auf jeden Fall sind wir wieder rein. Ich hatte das dann auch damals in die Gruppe gepostet, in der wir da waren. Ja, und die meinten halt, dass das tatsächlich ein Hundepup sein kann. Ja, wir haben natürlich unheimlich gelacht und das auch immer wieder weitergegeben. Und auf der Messe irgendwann haben wir dann auch mal gefragt bei dem Gaswarnerhersteller, ob das überhaupt sein kann. Ja, das kann sein.
0: Okay, wow. Ich finde das einfach so witzig, diese Vorstellung, dass der kleine Hannes da einfach unten vorm Bett liegt und ganz in Ruhe einfach schläft. Und auf einmal geht der Gasalarm los und schuld ist ein Pups. Was ist euch Lustiges schon mal passiert, liebe Campions? Schickt auch ihr uns eine Sprachnachricht an die 0171 31 32 33 3. Wir machen weiter mit dem nächsten 5-Sterne-Song. Ich bin Melli von Happy Camping.

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0: 25 Grad bei strahlendem Sonnenschein, während Brandenburg mit 28 Grad und ein paar Wolken richtig warm wird. Ideal für eine Radtour durchs Grüne. Weiter südlich im Schweizer Wallis sind es 16 Grad bei klarem Himmel. Frisch in den Bergen, aber super zum Wandern. Und in der Toskana strahlt die Sonne bei 27 Grad. Da lässt sich's draußen richtig genießen.
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0: und bei Zwölf. 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
1: Ich bin Uli Reitinger. Nächster Hitzerekord in Deutschland. Als Nachttemperatur sind in Kubschütz in Sachsen 29,4 Grad gemessen worden. So warm ist bisher noch nie eine Nacht in Deutschland gewesen.
2: Auf Straßen bis hin zu Autobahnen hat sich der Asphalt ausgedehnt, ist aufgeplatzt. Wegen dieser Blow-ups gibt es deutschlandweit Sperrungen oder zusätzliche Geschwindigkeitsbegrenzungen. Die Bahn rät davon ab, mit dem Zug zu fahren. Gewitter sorgen für noch mehr Probleme auf den Gleisen. Die Feuerwehr bekämpft Waldbrände, zum Beispiel in der Gorischheide in Sachsen oder bei Bad Kreuznach in Rheinland-Pfalz. Viele dürften sich freuen, dass es morgen mit der ganz großen Hitze erstmal vorbei sein soll. Allerdings, es wird erwartet, dass so eine Wetterlage bei uns künftig häufiger vorkommt. Jan-Henner Reitzer, Nachrichtenredaktion.
1: Ein 6-jähriger Junge ist in Herne im Rhein-Herne-Kanal ertrunken. Das Kind habe gestern während eines Picknicks mit der Familie gespielt und sei laut Polizei dann nicht mehr aufzufinden gewesen. Bei der sofort eingeleiteten Suche bargen die Einsatzkräfte das Kind aus dem Wasser. In Berlin starben bei Badeunfällen gestern 2 Männer. Einer wurde aus dem Jungfernheideteich bei Charlottenburg gezogen, der andere wurde im Tempelhofer Hafen im Wasser treibend entdeckt. Die gestiegenen Großhandelspreise haben sich bislang kaum auf die Gasrechnungen der Haushalte ausgewirkt. Die Gaspreise waren wegen der angespannten Lage im Nahen Osten angestiegen. Trotzdem können Millionen Gaskunden im laufenden Jahr mit sinkenden Kosten im Vergleich zum Vorjahr rechnen, so heißt es in einer Analyse des Vergleichsportals Verivox. Demnach muss ein Durchschnittshaushalt rund 4% weniger zahlen. Zum Sport. Die deutsche Fußballnationalmannschaft geht heute schon wieder auf Reisen. Das Team fliegt nach dem Abschlusstraining vom WM-Quartier in Winston-Salem nach Boston. Dort wartet morgen im 16. Finale Paraguay. Frage an unseren WM-Reporter Thomas Bremser in den USA. Nach der Pleite gegen Ecuador sind die Fans, ich sag mal, jetzt nicht gerade siegessicher. Kannst du ihnen die Sorge nehmen?
3: Ja, ich persönlich jetzt nicht, aber Sportdirektor Rudi Völler.
4: Der Glaube ist da, dass wir am Montag alles rausholen und ein richtig gutes Spiel machen und natürlich in die nächste Runde einziehen wollen.
3: Völler sagt, natürlich wollten die Spieler gegen Ecuador auch gewinnen, aber wenn man schon vor dem Spiel sicher weiter ist, dann steckt sowas im Hinterkopf. Dann gibt man vielleicht ein paar Prozente weniger auf dem Platz und das kann sich Deutschland eben nicht leisten.
1: Thomas Bremser in den USA, vielen Dank. Heute startet die K.O.-Runde mit dem ersten Spiel im 16. Finale um 21 Uhr, Südafrika gegen Kanada.
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5: Sommerliches Wetter heute Morgen bei uns in Deutschland. Die Temperaturen klettern schon ordentlich nach oben. Im Harz erwarten euch bei 27 Grad überwiegend klare Verhältnisse. Während Brandenburg mit 29 Grad zwar bewölkt bleibt, aber trotzdem warm wird. Perfekt für eine entspannte Radtour am Vormittag. Weiter nördlich in Westernorrland in Schweden wird's deutlich frischer. Dort sind's nur 12 Grad und es regnet, also bleibt lieber im Trockenen. Ganz anders dagegen auf Istrien in Kroatien. Da scheint bei 27 Grad die Sonne vom klaren Himmel. Ideal zum Baden in der Adria.
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0: Wetter heute Morgen bei uns in Deutschland. Die Temperaturen klettern schon ordentlich nach oben. Im Harz erwarten euch bei 27 Grad überwiegend klare Verhältnisse, während Brandenburg mit 29 Grad zwar bewölkt bleibt, aber trotzdem warm wird. Perfekt für eine entspannte Radtour am Vormittag. Weiter nordlich in Westernorrland in Schweden wird's deutlich frischer. Dort sind's nur 12 Grad und es regnet, also bleibt lieber im Trockenen. Ganz anders dagegen auf Istrien in Kroatien. Da scheint bei 27 Grad die Sonne vom klaren Himmel. Ideal zum Baden in der Adria.
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0: Ihr habt Caravan FM eingeschaltet. Wir sind der erste Radiosender für uns Camper. Und liebe Campchens, wann habt ihr eigentlich mit dem Campen angefangen? Bei mir ist das schon sehr, sehr lange her. Ich habe wirklich als ganz, ganz kleines Mädchen angefangen. Ich war gerade mal ein halbes Jahr alt. Und als ich dann größer wurde, haben mich ganz viele Fragen beschäftigt. Und auch unsere ganz kleinen Hörer haben Fragen. Und meine liebe Kollegin Lisa beantwortet diese.
1: Hallo Lisa, warum darf man nicht überall campen?
2: Das ist aber eine sehr, sehr interessante Campingfrage. Warum darf man nicht überall campen? Campen in der Natur macht Spaß, aber man darf sein Zelt oder Wohnmobil nicht einfach irgendwo hinstellen. Viele Plätze gehören jemandem oder stehen unter Naturschutz. Wenn alle wild campen würden, würde die Natur schnell leiden. Tiere würden gestört, Pflanzen kaputt gehen und Müll würde zurückbleiben. Deshalb gibt es Regeln, wo Campen erlaubt ist und wo nicht. Auf Campingplätzen ist es meist kein Problem und in manchen Ländern gibt es extra Plätze in der Natur. Wer sich an die Regeln hält, schützt die Umwelt und dann können auch andere noch lange Freude an der Natur haben.

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0: Es ist um und bei 1 Uhr. 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
1: Ich bin Uli Reitinger. Die vergangene Nacht war nach vorläufigen Angaben des Deutschen Wetterdienstes die wärmste seit Beginn der Aufzeichnungen in Deutschland. Der Rekord wurde demnach im ostsächsischen Kubschütz aufgestellt. Dort sank die Nachttemperatur nicht unter 29,4 Grad. Der bisherige Rekord stammt aus dem Jahr 2003. Damals war das Thermometer in der Nacht am Berg Weinbiet in Rheinland-Pfalz nicht unter den Wert von 27,2 Grad gefallen. Die Spritpreise sind durch den Iran-Krieg explodiert. Auch beim Gas gingen die Preise im Großhandel deutlich nach oben. Dennoch registriert das Vergleichsportal Verivox bislang keine Preissteigerungen für Verbraucher in Deutschland. Ganz im Gegenteil, über das Jahr gesehen werden sogar sinkende Kosten beim Gas erwartet.
2: Ähnlich wie der Ölpreis sind auch die Großhandelspreise für Gas durch den Iran-Krieg in die Höhe geschossen, von 30 Euro pro Megawattstunde auf bis zu 66 Euro. Die meisten Verbraucher haben davon nichts mitbekommen, weil die Preise, die sie zahlen, in langfristigen Verträgen festgelegt sind, anders als beim Tanken, wo die Preise stark schwanken. Je nach Tarif können laut Verivox sogar gut 11 Millionen Haushalte dieses Jahr damit rechnen, dass ihre Gasrechnung etwas niedriger ausfällt. Jan-Henner Reitze, Nachrichtenredaktion.
1: Nach den ersten Preissenkungen bei Eigenmarken wird nun auch Kaffee von Jacobs, Lavazza und Co. günstiger. Die großen Lebensmittelhändler senken die Preise dieser Marken, das ergab eine Umfrage der dpa. Der Discounter Lidl hat nach eigenen Angaben bereits vor gut einer Woche die Preise für Markenkaffee gesenkt, um bis zu 10%. Auch Kaufland und Aldi passen die Kaffeepreise bundesweit an. Zum Sport. Die deutsche Fußballnationalmannschaft fliegt heute nach Boston. Dort spielt sie morgen im 16. Finale gegen Paraguay. Die Vorrunde bei dieser WM ist am Morgen zu Ende gegangen mit wenigen Überraschungen.
3: Frankreich, Spanien, Argentinien oder Brasilien, die großen Fußballnationen haben bisherhin nicht enttäuscht. Und auch ein Fußballzwerg jubelt. Kap Verde sorgt für eine Sensation, wie es sie in der WM-Geschichte selten gegeben hat. Der kleine Inselstaat schafft mit 3 Unentschieden den Einzug in die K.O.-Runde und trifft dort auf Lionel Messi. Auch die FIFA ist zufrieden. Über 3,6 Millionen Menschen besuchten die bisherigen WM-Spiele, ein Rekord. Aus New York, Thomas Bremser.
1: Schon heute Abend beginnt die erste K.O.-Runde dieser Weltmeisterschaft, das 16. Finale, mit der Partie Südafrika gegen Kanada. Anstoß ist um 21 Uhr.
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0: für eine ausgedehnte Wanderung. Am dänischen Limfjord gibt's bei 24 Grad ebenfalls viel Sonne. Ideal zum Baden oder für einen Ausflug ans Wasser. Ganz anders in Tirol. Dort zeigt sich der Himmel bei angenehmen 19 Grad überwiegend klar. Perfekt für eine Tour in die Berge.
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0: Melli, da sind wir uns hoffentlich einig. Wenn das schön bunt ist, dann ist wunderschön. Caravan FM Camping Hacks von unserer Melli aus dem Caravan FM Team. Kennt ihr auch von Happy Camping, der Camping Community mit dem Happy Spirit. Jetzt wieder am Start.
1: Moin. Ja, ja Martin, du weißt ja, ich bin ein großer Dekorationsfan.
0: Ja,
1: und am liebsten mag ich Deko-Beleuchtung. Mhm. Und ich weiß nicht, wie es dir dabei geht, aber ich finde das immer total schwer, mich zu entscheiden. Möchte ich Deko-Beleuchtung, die entweder mit Strom versorgt wird oder die über Batterien laufen, die vielleicht einen integrierten Akku haben oder sogar Solarbeleuchtung? Weil ich finde, alles hat seinen Vor- und seinen Nachteil.
0: Das stimmt,
1: bei Strom weißt du einfach, es läuft immer. Du musst aber halt ein Kabel legen. Mhm. Bei Batterien kann es ja mal vorkommen, dass die auch leer sind und man hat vielleicht nicht welche griffbereit. Das ist dann doof, weil dann ist die Lampe einfach aus. Mhm. Bei dem integrierten Akku, sowas habe ich auch, finde ich es natürlich cool, weil man ist einfach unabhängig. Man kann das überall aufstellen oder anhängen. Man muss aber immer darauf achten, dass der Akku voll ist und dann gegebenenfalls nachladen.
0: Ja.
1: Und bei Solar ist man darauf angewiesen, dass die Sonne scheint. Das, also wie gesagt, es hat irgendwie so alles seine Vor- und Nachteile. Ich weiß nicht, was magst du am liebsten?
0: Am besten Batterien, die man so einsetzen kann. Ist nicht das umweltschonendste, aber dann ist man komplett flexibel. Aber die beste Lösung ist natürlich, wenn du sowohl über Solar als auch über so ein USB-C-Ladeteil laden kannst. Und wenn du das mal versäumst, kannst du einfach eine Powerbank anschließen. Ne? Das ist auf jeden Fall das Nachhaltigste. Lieben Dank, Melli, für diesen Camping-Hack.

0: Erzgebirge wird's heute mit 29 Grad zwar wärmer, aber dort bleibt's bewölkt. Trotzdem perfekt für eine ausgedehnte Wanderung. Am dänischen Limfjord gibt's bei 24 Grad ebenfalls viel Sonne. Ideal zum Baden oder für einen Ausflug ans Wasser. Ganz anders in Tirol. Dort zeigt sich der Himmel bei angenehmen 19 Grad überwiegend klar. Perfekt für eine Tour in die Berge.
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2: Wir freuen uns, dass ihr mit dabei seid.
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2: Hallo zusammen.

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1: Ich bin Thomas Brockt. Nächster Hitzerekord in Deutschland. Als Nachttemperatur sind in Kubschütz in Sachsen 29,4 Grad gemessen worden. So warm ist bisher noch nie eine Nacht in Deutschland gewesen. Die ganz große Hitze soll heute zu Ende gehen, begleitet von Gewittern mit Unwetterpotenzial.
2: Auf Straßen bis hin zu Autobahnen hat sich der Asphalt ausgedehnt, ist aufgeplatzt. Wegen dieser Blow-ups gibt es deutschlandweit Sperrungen oder zusätzliche Geschwindigkeitsbegrenzungen. Die Bahn rät davon ab, mit dem Zug zu fahren. Gewitter sorgen für noch mehr Probleme auf den Gleisen. Die Feuerwehr bekämpft Waldbrände, zum Beispiel in der Gorischheide in Sachsen oder bei Bad Kreuznach in Rheinland-Pfalz. Jan Henner, Reitzer Nachrichtenredaktion.
1: Ein 6-jähriger Junge ist in Herne im Rhein-Herne-Kanal ertrunken. Das Kind habe gestern während eines Picknicks mit seiner Familie gespielt und sei dann nicht mehr aufzufinden gewesen, teilte die Polizei mit. Einsatzkräfte bargen das Kind dann aus dem Wasser. Es starb noch vor Ort. In Berlin starben bei Badeunfällen gestern 2 Männer. Einer wurde aus dem Jungfernheideteich in Charlottenburg gezogen. Der andere wurde am Tempelhofer Hafen im Wasser treibend entdeckt. In den vergangenen Jahren ist Kaffee immer teurer geworden, das ändert sich aktuell. Eigenmarken sind schon etwas günstiger geworden und die großen Lebensmittelhändler senken jetzt auch die Preise für Kaffee großer Marken.
3: Ein Kilo Markenkaffee bis zu 2 Euro günstiger. Bei der Preissenkung in dieser Größenordnung machen alle großen Ketten mit, also Aldi, Lidl, Edeka und Co. Teilweise gelten die günstigeren Preise schon oder sie sind angekündigt. Diese Trendumkehr hatte es bei Eigenmarken schon gegeben. Vorher waren die Preise für Kaffee immer weiter nach oben geklettert. Begründet wurde diese Entwicklung mit schlechten Ernten, vor allem in Brasilien, dem weltweit wichtigsten Land in Sachen Kaffeeanbau. Uli Reitinger, Nachrichtenredaktion.
1: Die gestiegenen Großhandelspreise haben sich bislang kaum auf die Gasrechnungen der Haushalte ausgewirkt. Das haben Berechnungen des Vergleichsportals Verivox ergeben. Die Gaspreise waren im Großhandel wegen der angespannten Lage im Nahen Osten angestiegen. Trotzdem können Millionen Gaskunden im laufenden Jahr mit sinkenden Kosten im Vergleich zum Vorjahr rechnen, heißt es in einer Verivox-Analyse. Demnach muss ein Durchschnittshaushalt rund 4% weniger zahlen. Energieversorger sichern ihre Gasbeschaffung langfristig ab.
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4: Sommer pur bei uns. Und das bei strahlendem Sonnenschein und angenehm.

0: Spaziergang. Weiter nördlich in Västerbotten zeigt sich Schweden von seiner regnerischen Seite bei nur 12 Grad. Da bleibt ihr besser im Trockenen. In der Provence hingegen gibt's Hochsommer pur. 34 Grad, klarer Himmel. Ideal zum Baden oder einfach die Sonne genießen.
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2: Schönen Sonntag, ihr Lieben.
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0: Spaziergang. Weiter nördlich in Västerbotten zeigt sich Schweden von seiner regnerischen Seite bei nur 12 Grad. Da bleibt ihr besser im Trockenen. In der Provence hingegen gibt's Hochsommer pur. 34 Grad, klarer Himmel. Ideal zum Baden oder einfach die Sonne genießen.
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0: schätzungsweise 3 Uhr. 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
1: Ich bin Thomas Brockt. Deutschlandweit sind an diesem Wochenende Temperaturrekorde gefallen. Heute werden in der Lausitz noch einmal bis zu 42 Grad erwartet, bevor die Hitzewelle dann begleitet von Unwettergefahr zu Ende gehen soll. Bei der großen Hitze versucht die Feuerwehr in verschiedenen Teilen Deutschlands Waldbrände zu löschen.
2: In Rheinland-Pfalz brennt es in der Nähe von Bad Kreuznach. Anwohner mussten ihre Häuser verlassen, vorsichtshalber. Bisher haben die Flammen noch kein Haus erreicht. Problem ist aber, in dem Gebiet liegt noch alte Munition. Es gab Explosionen. Entsprechend schwierig sind die Löscharbeiten. In der Goreschheide in Sachsen an der Landesgrenze zu Brandenburg besteht das gleiche Problem. Von Wohnorten ist dieser Brand aber noch so weit entfernt, dass noch keine Evakuierungsaktion nötig war. Jan-Henner Reitze, Nachrichtenredaktion.
1: Der Chef der Jungen Union, Winkel, fordert die Bundesregierung zu einer großen Steuerreform auf. Es bringe wenig, eine Steuerreform zu verabschieden, die man im Portemonnaie kaum spürt, um die es aber vorher eine große politische Schlacht gibt, sagte der CDU-Abgeordnete dem Magazin Stern. Die Zeit der Formelkompromisse sei vorbei. Deshalb sollte das Volumen deutlich über 20 Milliarden Euro liegen. Winkel forderte außerdem die Streichung von Subventionen. In den vergangenen Jahren ist Kaffee immer teurer geworden, das ändert sich aktuell. Eigenmarken sind schon etwas günstiger geworden und die großen Lebensmittelhändler senken jetzt auch die Preise für Kaffee großer Marken.
3: Ein Kilo Markenkaffee bis zu 2 Euro günstiger. Bei der Preissenkung in dieser Größenordnung machen alle großen Ketten mit, also Aldi, Lidl, Edeka und Co. Teilweise gelten die günstigeren Preise schon oder sie sind angekündigt. Diese Trendumkehr hatte es bei Eigenmarken schon gegeben. Vorher waren die Preise für Kaffee immer weiter nach oben geklettert. Uli Reitinger, Nachrichtenredaktion.
1: Die gestiegenen Großhandelspreise haben sich bislang kaum auf die Gasrechnungen der Haushalte ausgewirkt. Das haben Berechnungen des Vergleichsportals Verivox ergeben. Die Gaspreise waren im Großhandel wegen der angespannten Lage im Nahen Osten angestiegen. Trotzdem können Millionen Gaskunden im laufenden Jahr mit sinkenden Kosten im Vergleich zum Vorjahr rechnen, heißt es in einer Verivox-Analyse. Demnach muss ein Durchschnittshaushalt rund 4% weniger zahlen. Energieversorger sichern ihre Gasbeschaffung langfristig ab.
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4: Hochsommer pur heute bei uns. Perfektes Wetter für alle, die draußen unterwegs sein wollen.

0: Und jetzt Norddeutsch Komplimente machen. Auch hier gilt, Understatement ist alles. Allzu überbordende Gefühle wirken im Norden kitschig und unglaubwürdig. Von Herzen kommt, was man sich mühsam über die Lippen presst, aber mindestens genauso positiv meint. Beispiel, das Essen schmeckt fantastisch, mögliche Komplimente dafür, ja, kann man essen. Oder, ja, so muss das schmecken. Und was für Essen passt, ist auch gut für andere Lebensbereiche. Wenn du deinen Eltern deine neue Partnerin vorstellst und die sagen, ja, passt schon, ist mal was anderes, dann hast du alles richtig gemacht.
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0: 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Wir sind froh, dass ihr mit am Start seid, liebe Campions, und haben natürlich Melli mit hier im Caravan FM Studio mit dem nächsten Caravan FM Camping Hack.
1: Hallo Martin.
0: Grüß dich, Melli.
1: Ich habe einen Game Changer für lange Autofahrten oder für Staus mit Kindern.
0: Da bin ich gespannt.
1: Und zwar gibt es fürs Auto eine Alexa. Das ist ja von Amazon, dieser Echo Dot, womit man ja auch super Caravan FM hören kann.
0: Stimmt.
1: Einfach sagen, Alexa, spiele Caravan FM und dann geht's los. Kann man der Alexa aber auch Fragen stellen. Meine Neffen sind total interessiert an Tieren und die stellen mir Fragen, ich kann die zum Teil nicht beantworten, über irgendwelche speziellen Schlangenarten, wo die leben, wie lang die sind. Und dann kann ich die Kinder super damit beschäftigen, indem ich einfach sage, frag die Alexa. Und die fragen so viele Fragen und ich kann mich ganz entspannt aufs Autofahren konzentrieren.
0: Das ist ein super Tipp zur Kinderbespaßung, aber Melli, du hast mich jetzt neugierig gemacht. Alexa, wie lang ist die längste Schlange der Welt? Haben wir ja auch hier im Studio bei uns.
2: Der Netzpython ist die längste Schlange der Welt.
0: Ah, ja.
2: Mit circa 150 Kilogramm kann diese Riesenschlange bis zu 10 Meter lang werden.
0: Guck mal, haben wir das auch geklärt? Und das Ganze fürs Auto, für lange Fahrten, also besser geht's nicht. Dicken Dank für den Camping-Hack und eure Camping-Hacks sind natürlich auch gerne willkommen. Instagram klickt caravanfm.official und dann hören wir uns. Genau, wie wir die nächsten 5-Sterne-Song jetzt hören zusammen.

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0: circa 4 Uhr. 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
1: Ich bin Thomas Brockt. In ganz Deutschland sind an diesem Wochenende Temperaturrekorde gefallen. Heute werden in der Lausitz noch einmal bis zu 42 Grad erwartet. Um auf solche Wetterlagen besser vorbereitet zu sein, fordert die Fraktionschefin der Grünen, Dröge, in der Bild am Sonntag ein Abkühl-Sofortprogramm.
2: Krankenhäuser, Pflegeheime, Kitas und Schulen müssen

0: aus Sicht der Grünen besser mit Klimaanlagen ausgestattet werden und das möglichst schnell, am besten in Verbindung mit Solaranlagen, um auch die positiven Auswirkungen der zunehmenden Zahl an sonnigen Tagen zu nutzen. Fraktionschefin Dröge fordert von der Bundesregierung eine entsprechende staatliche Förderung und kritisiert, dass ein Programm zum Hitzeschutz auslaufe. Jan-Henner Reitze, Nachrichtenredaktion.
1: Waldbrände als Folge der anhaltenden Trockenheit halten Feuerwehren in mehreren Ecken Deutschlands in Atem. In Rheinland-Pfalz brach ein Feuer in einem Gebiet mit Kampfmitteln im Boden aus. Dort gab es Explosionen. Ein Ort musste teilweise geräumt werden. Ein größerer Einsatz lief auch in der Gorischheide an der Landesgrenze von Sachsen und Brandenburg, wo Feuerwehren versuchten, einen erneuten Waldbrand unter Kontrolle zu bringen. Auch andernorts loderten Flammen. Beim Absturz eines Kleinflugzeugs im Nordosten Frankreichs sind 11 Menschen ums Leben gekommen. Das Unglück ereignete sich kurz nach dem Start nahe Nancy.
2: Zu dem Unglück kam es gleich nach dem Start der Maschine, wohl wegen eines technischen Defekts. Nahezu senkrecht sei das Flugzeug vom Himmel gefallen und in unmittelbarer Nähe der Bebauung und eines Supermarktes aufgeschlagen, sagte der Präfekt einem Fernsehsender. Keiner der Insassen habe überlebt. Zum Glück habe es auf dem Boden keine weiteren Opfer gegeben. Viele Menschen seien Zeugen des Absturzes geworden, darunter wohl auch etliche Angehörige der Insassen. Dabei soll es sich um eine Gruppe Pflegekräfte handeln, die Fallschirmsprünge absolvieren wollte, sowie ihre Ausbilder. Aus Paris, Michael Evers.
1: Der Chef der Jungen Union, Winkel, fordert die Bundesregierung zu einer großen Steuerreform auf. Es bringe wenig, eine Steuerreform zu verabschieden, die man im Portemonnaie kaum spürt, um die es aber vorher eine große politische Schlacht gibt, sagte der CDU-Abgeordnete dem Magazin Stern. Die Zeit der Formelkompromisse sei vorbei. Deshalb sollte das Volumen deutlich über 20 Milliarden Euro liegen.

0: seiner milden Seite. Perfekt für ausgedehnte Touren an der Küste. Ganz anders in der Provence an der Côte d'Azur. Dort knallt die Sonne bei 36 Grad vom klaren Himmel. Also ab an den Strand oder bleibt im kühlen Camper.
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0: große Unterschiede dabei. Auf Rügen bleibt's mit 26 Grad angenehm warm bei lockerer Bewölkung, während Bayern mit 36 Grad und strahlendem Himmel ordentlich aufdreht. Packt die Badesachen aus und sucht euch ein schattiges Plätzchen. Weiter nördlich in Schonen zeigt sich Schweden mit 22 Grad und teilweise bewölktem Himmel von seiner milden Seite. Perfekt für ausgedehnte Touren an der Küste. Ganz anders in der Provence an der Côte d'Azur. Dort knallt die Sonne bei 36 Grad vom klaren Himmel. Also ab an den Strand oder bleibt im kühlen Camper.
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seid gegrüßt, liebe Campyheads. Wir freuen uns aufs Ende der Stunde. Das Beste kommt zum Schluss. Gleich der Caravan FM Classic Hit. Nur welcher gute Laune, Erinnerungs-, Flashback, Classic Hit ist denn das dieses Mal? Vielleicht dieser Klassiker von Mr. Van Morrison, das Brown Eyed Girl in euren Ohren. Da muss man mitwippen, ganz automatisch, nicht? Eure Camping-Erinnerung mit diesem hier aus der neuen deutschen Welle.

vielleicht ein ganz anderer Caravan FM Classic Hit. Unsere Vielfalt ist da riesengroß. Welcher das ist, das erfahrt ihr in wenigen Augenblicken und kurz vor voll. 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Schön, dass ihr mit dabei seid, ihr Lieben. 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
1: Ich bin Thomas Brockt. In ganz Deutschland sind an diesem Wochenende Temperaturrekorde gefallen. Heute werden in der Lausitz noch einmal bis zu 42 Grad erwartet, bevor die Hitzewelle dann begleitet von Unwettergefahr zu Ende gehen soll. Bei der großen Hitze versucht die Feuerwehr in verschiedenen Teilen Deutschlands Waldbrände zu löschen.
2: In Rheinland-Pfalz brennt es in der Nähe von Bad Kreuznach. Anwohner mussten ihre Häuser verlassen, vorsichtshalber. Bisher haben die Flammen noch kein Haus erreicht. Problem ist aber, in dem Gebiet liegt noch alte Munition. Es gab Explosionen. Entsprechend schwierig sind die Löscharbeiten. In der Goreschheide in Sachsen an der Landesgrenze zu Brandenburg besteht das gleiche Problem. Von Wohnorten ist dieser Brand aber noch so weit entfernt, dass noch keine Evakuierungsaktion nötig war. Jan-Henner Reitze, Nachrichtenredaktion.
1: Während der Hitzewelle in Deutschland sind seit Freitag mindestens 10 Menschen bei Badeunfällen gestorben. So ertrank gestern ein Mann im Neckar bei Heidelberg, ein weiterer starb in einem Badesee bei Neuhof.

0: Südlich von Mannheim. Zwei Männer kamen in verschiedenen Gewässern in Berlin ums Leben. Im Herner Meer am Rhein-Herne-Kanal in Nordrhein-Westfalen starb ein 6-jähriges Kind. Beim Absturz eines Kleinflugzeugs im Nordosten Frankreichs sind 11 Menschen ums Leben gekommen. Das Unglück ereignete sich kurz nach dem Start nahe Nancy.
1: Zu dem Unglück kam es gleich nach dem Start der Maschine, wohl wegen eines technischen Defekts. Nahezu senkrecht sei das Flugzeug vom Himmel gefallen und in unmittelbarer Nähe der Bebauung und eines Supermarktes aufgeschlagen, sagte der Präfekt einem Fernsehsender. Keiner der Insassen habe überlebt. Zum Glück habe es auf dem Boden keine weiteren Opfer gegeben. Viele Menschen seien Zeugen des Absturzes geworden, darunter wohl auch etliche Angehörige der Insassen. Dabei soll es sich um eine Gruppe Pflegekräfte handeln, die Fallschirmsprünge absolvieren wollte, sowie ihre Ausbilder. Aus Paris, Michael Evers.
0: Der Chef der Jungen Union, Winkel, fordert die Bundesregierung zu einer großen Steuerreform auf. Es bringe wenig, eine Steuerreform zu verabschieden, die man im Portemonnaie kaum spürt, um die es aber vorher eine große politische Schlacht gibt, sagte der CDU-Abgeordnete dem Magazin Stern. Die Zeit der Formelkompromisse sei vorbei. Deshalb sollte das Volumen deutlich über 20 Milliarden Euro liegen.
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0: 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Bei strahlendem Sonnenschein und heißen 35 Grad heißt's Schatten suchen und viel trinken.
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Es ist immer so schön, euch zu treffen auf den Campingplätzen oder auch auf den Messen mit euch zu quatschen, wo ihr überall Caravan FM hört. Wir waren ja neulich auf der Caravan & Co. in Rendsburg mit Melli zusammen. Seht ihr auch nochmal bei Instagram. caravanfm.official heißen wir dort. Da war Andrea und hat uns eine selbstgebaute Uhr vorbeigebracht. Gebastelt aus einer Langspielplatte. Erstmal lackiert, dann handbemalt mit dem Radio, mit dem Campingbus. Um 12 steht ungefähr 12 Uhr oder etwa 6 Uhr. Und diese Uhr, die hängt an einem Ehrenplatz bei uns bei Caravan FM. Es ist einfach so viel Liebe drin, ne? Wenn wir euch treffen und wenn wir sehen, was wir Campions mit euch Campions hier im Radio verursachen, was es bei euch auslöst. Gerne mehr Stories, checkt caravanfm.official bei Instagram. Und wenn ihr sagt, nee, sowas haben wir nicht, auch gar kein Problem. Über 0171 31 32 33 3 seid ihr immer herzlich willkommen mit einer WhatsApp-Sprachnachricht dabei. Jetzt mit dem nächsten 5-Sterne-Song. Guck mal hier.

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2: Moin.
1: Euer Caravan FM Wochenende. Happy Sunday, ihr Lieben. Mit Martin Putz.
3: Schön, dass ihr eingeschaltet habt.

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0: um und bei 6. 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
1: Ich bin Thomas Brockt. Den dritten Tag in Folge hat der Deutsche Wetterdienst einen Temperaturrekord in Deutschland registriert. Der vorläufige Höchstwert von 41,7 Grad wurde in Neiße-Münde im brandenburgischen Landkreis Oder-Spree gemessen. Erst am Freitag hatte der Wetterdienst in Saarbrücken mit 41,3 Grad die bis dahin höchste Temperatur registriert. Gestern wurden dann in Meckern-Drewitz in Sachsen-Anhalt 41,5 Grad gemessen. Seit Tagen hat die Hitze Deutschland im Griff, um auf solche Wetterlagen besser vorbereitet zu sein, fordert die Fraktionschefin der Grünen Dröge in der Bild am Sonntag ein Abkühl-Sofortprogramm.
2: Krankenhäuser, Pflegeheime, Kitas und Schulen müssen aus Sicht der Grünen besser mit Klimaanlagen ausgestattet werden und das möglichst schnell, am besten in Verbindung mit Solaranlagen, um auch die positiven Auswirkungen der zunehmenden Zahl an sonnigen Tagen zu nutzen. Fraktionschefin Dröge fordert von der Bundesregierung eine entsprechende staatliche Förderung und kritisiert, dass ein Programm zum Hitzeschutz auslaufe. Geld aus dem Sondervermögen für Infrastruktur sollte außerdem bereitgestellt werden, damit Städte und Kommunen mehr schattige Plätze schaffen können. Jan-Henner Reitze, Nachrichtenredaktion.
1: In den vergangenen Jahren ist Kaffee immer teurer geworden. Das ändert sich aktuell. Eigenmarken sind schon etwas günstiger geworden und die großen Lebensmittelhändler senken jetzt auch die Preise für Kaffee großer Marken.
3: Ein Kilo Markenkaffee bis zu 2 Euro günstiger. Bei der Preissenkung in dieser Größenordnung machen alle großen Ketten mit, also Aldi, Lidl, Edeka und Co. Teilweise gelten die günstigeren Preise schon oder sie sind angekündigt. Diese Trendumkehr hatte es bei Eigenmarken schon gegeben. Vorher waren die Preise für Kaffee immer weiter nach oben geklettert. Begründet wurde diese Entwicklung mit schlechten Ernten, vor allem in Brasilien, dem weltweit wichtigsten Land in Sachen Kaffeeanbau. Uli Reitinger, Nachrichtenredaktion.
1: Mercedes-Pilot George Russell hat das Formel-1-Rennen von Österreich gewonnen. Der Engländer siegte in Spielberg vor Max Verstappen im Red Bull. Dritter wurde Russells Teamkollege Kimi Antonelli, der weiter souverän die WM-Wertung anführt. Erneut ohne Punkte blieb der einzige Deutsche. Nico Hülkenberg musste sich im Audi mit Rang 12 begnügen.
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0: Circa 7. 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
1: Ich bin Thomas Brock. Deutschland hat schon wieder einen neuen Hitzerekord. Nach vorläufigen Angaben des Deutschen Wetterdienstes wurden am Nachmittag im Landkreis Oder-Spree in Brandenburg 41,7 Grad gemessen.
2: Der bisherige Rekord aus dem Jahr 2019 wurde innerhalb von 3 Tagen gleich mehrfach übertroffen. Zunächst im Saarland, dann in Sachsen-Anhalt und schließlich in Brandenburg. Auf mehreren Autobahnen kam es wegen aufgewölbter Fahrbahnen zu Sperrungen und Tempolimits. Die Bahn riet von nicht notwendigen Reisen in Fern- und Regionalverkehr ab. In Brandenburg saßen zeitweise mehr als 600 Fahrgäste ohne Klimaanlage in einem liegen gebliebenen Zug fest. 3 Menschen kamen mit Kreislaufproblemen ins Krankenhaus. Thomas Bleski, Nachrichtenredaktion.
1: Während der Hitzewelle in Deutschland sind seit Freitag mindestens 13 Menschen bei Badeunfällen gestorben. So ertrank gestern ein Mann im Neckar bei Heidelberg, ein weiterer starb in einem Badesee bei Neuhofen südlich von Mannheim. 2 Männer kamen in verschiedenen Gewässern in Berlin ums Leben. Im Herner Meer am Rhein-Herne-Kanal in Nordrhein-Westfalen starb ein 6-jähriges Kind. Wie viel Geld bekommen Beamte, wenn sie im Ruhestand sind? Der Ökonom Peter Bofinger fordert Änderungen bei der Berechnung dieser Pensionen. Denn es gäbe die Tendenz von Beförderungen von Beamten kurz vor Ende ihrer Laufbahn, damit sie eine schöne Pension kriegen, sagte Bofinger der Neuen Osnabrücker Zeitung.
3: Die Höhe der Rente hängt davon ab, wie hoch das Einkommen im gesamten Berufsleben war. Bei Beamten richtet sich die Pension dagegen nur nach der Höhe der Bezüge in den letzten beiden Dienstjahren. Entsprechend stärker wirkt sich also eine späte Beförderung aus. Um diesen Effekt zu verkleinern, spricht sich Bofinger dafür aus, die Berechnungsgrundlage auf die bis zu 10 letzten Berufsjahre zu erweitern. Pensionen sind ein riesiger Kostenfaktor für Staat und Steuerzahler. 2024 waren es zum Beispiel unterm Strich fast 57 Milliarden Euro, Tendenz steigend. Jan-Henner Reitze, Nachrichtenredaktion.
1: Mercedes-Pilot George Russell hat das Formel-1-Rennen von Österreich gewonnen. Der Engländer siegte in Spielberg vor Max Verstappen im Red Bull. Dritter wurde Russells Teamkollege Kimi Antonelli, der weiter souverän die WM-Wertung anführt. Erneut ohne Punkte blieb der einzige Deutsche. Nico Hülkenberg musste sich im Audi mit Rang 12 begnügen.
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4: An der Nordsee sind es heute 28 Grad bei teilweise bewölktem Himmel. Während in der Lüneburger Heide die Sonne bei 31 Grad noch eine Schippe drauflegt, packt die Badesachen aus und ab ins kühle Nass.

0: Tirol. Dort hat's nur 16 Grad und es gewittert. Also bleibt lieber im Trockenen und wartet ab, bis wieder aufklart.
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0: Nördlich am Limfjord in Dänemark gibt's ebenfalls 28 Grad und viel Sonne. Perfekt für einen entspannten Tag am Wasser. Ganz anders dagegen in Tirol. Dort hat's nur 16 Grad und es gewittert. Also bleibt lieber im Trockenen und wartet ab, bis wieder aufklart.
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2: Ich bin Thomas Brockt. Den dritten Tag in Folge hat der Deutsche Wetterdienst einen Temperaturrekord in Deutschland registriert. Der vorläufige Höchstwert von 41,7 Grad wurde in Neiße-Münde im brandenburgischen Landkreis Oder-Spree gemessen. Erst am Freitag hatte der Wetterdienst in Saarbrücken mit 41,3 Grad die bis dahin höchste Temperatur registriert. Gestern wurden dann in Möckern-Drewitz in Sachsen-Anhalt 41,5 Grad gemessen. Während der aktuellen Hitzewelle sind in Deutschland mindestens 13 Menschen bei Badeunfällen gestorben. In Berlin kamen zwei Männer in verschiedenen Gewässern ums Leben. Bei Heidelberg ertrank ein 27-Jähriger im Neckar.
3: Südlich von Mannheim starb ein 30-Jähriger in einem Badesee bei Neuhofen, im Herner Meer in NRW ein 6-jähriges Kind. In Hessen wurde ein 40-Jähriger tot aus dem Waldsee Raunheim geborgen, auch ein 8-jähriger Junge in Isernhagen, zwei ältere Schwimmer im Bodensee, ein 14-jähriger bei Düren sowie ein 41-jähriger in Düsseldorf ertranken. Bereits am Freitag war ein 45-jähriger im Seepark Lünen aus dem Wasser gezogen worden, er starb später im Krankenhaus. Thomas Bleskin, Nachrichtenredaktion.
2: Wie viel Geld bekommen Beamte, wenn sie im Ruhestand sind? Der Ökonom Peter Bofinger fordert Änderungen bei der Berechnung dieser Pensionen. Denn es gäbe die Tendenz von Beförderungen von Beamten kurz vor Ende ihrer Laufbahn, damit sie eine schöne Pension kriegen, sagte Bofinger der Neuen Osnabrücker Zeitung.
4: Die Höhe der Rente hängt davon ab, wie hoch das Einkommen im gesamten Berufsleben war. Bei Beamten richtet sich die Pension dagegen nur nach der Höhe der Bezüge in den letzten beiden Dienstjahren. Entsprechend stärker wirkt sich also eine späte Beförderung aus. Um diesen Effekt zu verkleinern, spricht sich Bofinger dafür aus, die Berechnungsgrundlage auf die bis zu 10 letzten Berufsjahre zu erweitern. Pensionen sind ein riesiger Kostenfaktor für Staat und Steuerzahler. 2024 waren es zum Beispiel unterm Strich fast 57 Milliarden Euro, Tendenz steigend. Jan-Henner Reitzer, Nachrichtenredaktion.
2: Mercedes-Pilot George Russell hat das Formel-1-Rennen von Österreich gewonnen. Der Engländer siegte in Spielberg vor Max Verstappen im Red Bull. Dritter wurde Russells Teamkollege Kimi Antonelli, der weiter souverän die WM-Wertung anführt. Erneut ohne Punkte blieb der einzige Deutsche. Nico Hülkenberg musste sich im Audi mit Rang 12 begnügen.
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5: Sommerwetter satt bei uns. Da macht's richtig Laune rauszukommen. In der Lüneburger Heide sind's heiße 31 Grad bei aufgelockerter Bewölkung. Und auf Rügen zeigt sich der Himmel überwiegend klar bei 29 Grad. Perfekt für einen Ausflug an den Strand. Weiter westlich in Holland erwarten euch angenehme 21 Grad und klarer Himmel. Ideal zum Radfahren an der Küste. Und ganz im Norden, in Västernorrland in Schweden, strahlt die Sonne bei 20 Grad vom klaren Himmel.
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1: Ich bin Thomas Brock. Deutschland hat schon wieder einen neuen Hitzerekord. Nach vorläufigen Angaben des Deutschen Wetterdienstes wurden am Nachmittag im Landkreis Oder-Spree in Brandenburg 41,7 Grad gemessen.
2: Der bisherige Rekord aus dem Jahr 2019 wurde innerhalb von 3 Tagen gleich mehrfach übertroffen. Zunächst im Saarland, dann in Sachsen-Anhalt und schließlich in Brandenburg. Auf mehreren Autobahnen kam es wegen aufgewölbter Fahrbahnen zu Sperrungen und Tempolimits. Die Bahn riet von nicht notwendigen Reisen in Fern- und Regionalverkehr ab. In Brandenburg saßen zeitweise mehr als 600 Fahrgäste ohne Klimaanlage in einem liegen gebliebenen Zug fest. 3 Menschen kamen mit Kreislaufproblemen ins Krankenhaus. Thomas Bleskin, Nachrichtenredaktion.
1: Während der Hitzewelle in Deutschland sind seit Freitag mindestens 13 Menschen bei Badeunfällen gestorben. So ertrank gestern ein Mann im Neckar bei Heidelberg, ein weiterer starb in einem Badesee bei Neuhofen südlich von Mannheim. 2 Männer kamen in verschiedenen Gewässern in Berlin ums Leben. Im Herner Meer am Rhein-Herne-Kanal in Nordrhein-Westfalen starb ein 6-jähriges Kind. Beim Absturz eines Kleinflugzeugs im Nordosten Frankreichs sind 11 Menschen ums Leben gekommen. Das Unglück ereignete sich kurz nach dem Start nahe Nancy.
3: Zu dem Unglück kam es gleich nach dem Start der Maschine, wohl wegen eines technischen Defekts. Nahezu senkrecht sei das Flugzeug vom Himmel gefallen und in unmittelbarer Nähe der Bebauung und eines Supermarktes aufgeschlagen, sagte der Präfekt einem Fernsehsender. Keiner der Insassen habe überlebt. Zum Glück habe es auf dem Boden keine weiteren Opfer gegeben. Viele Menschen seien Zeugen des Absturzes geworden, darunter wohl auch etliche Angehörige der Insassen. Dabei soll es sich um eine Gruppe Pflegekräfte handeln, die Fallschirmsprünge absolvieren wollte, sowie ihre Ausbilder. Aus Paris, Michael Evers.
1: Der Chef der Jungen Union, Winkel, fordert die Bundesregierung zu einer großen Steuerreform auf. Es bringe wenig, eine Steuerreform zu verabschieden, die man im Portemonnaie kaum spürt, um die es aber vorher eine große politische Schlacht gibt, sagte der CDU-Abgeordnete dem Magazin Stern. Die Zeit der Formelkompromisse sei vorbei. Deshalb sollte das Volumen deutlich über 20 Milliarden Euro liegen.

0: Aschaffenburg hingegen knackt das Thermometer die 36 Grad-Marke. Da bleibt ihr am besten im Schatten und trinkt genug. Weiter nördlich in Västerbotten zeigt sich Schweden mit 20 Grad und Wolken deutlich gemäßigter. Ideal für eine entspannte Runde draußen. Ganz anders in der Provence, wo bei 35 Grad und Sonne die Hitze richtig drückt. Da heißt's Siesta halten und erst abends wieder raus.
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1: Ich bin Dirk Zeitler. Die Hitzewelle hat zum Ausklang des Wochenendes ihren Höhepunkt erreicht und klingt jetzt ab. Die neue Woche startet deutlich angenehmer. An drei aufeinanderfolgenden Tagen waren vorher Hitzerekorde für Deutschland aufgestellt worden.
2: Freitag 41,3 Grad im Saarland, Samstag 41,4 in Sachsen-Anhalt und schließlich Sonntag 41,7 Grad in Brandenburg. Auch die heißeste Nacht, die hierzulande je gemessen wurde, hat uns die jüngste Hitzewelle beschert. Im ostsächsischen Kubschütz sank das Thermometer nicht unter 29,4 Grad. Wissenschaftler sagen, diese extremen Temperaturen wären ohne den Effekt des Klimawandels so gut wie ausgeschlossen. Nach Berechnungen der Organisation World Weather Attribution wäre ein solches Wetterereignis vor 50 Jahren rund 3,5 Grad weniger heiß verlaufen. Thomas Bleskin, Nachrichtenredaktion.
1: CDU-Generalsekretär Linnemann hat die Stoßrichtung eines Kommissionsvorschlags für ein Aus von Minijobs in ihrer bisherigen Form gerechtfertigt. Es gehe dabei vor allem um die Frage, ob sie in Zukunft rentenversicherungspflichtig sein sollen, sagte er in der ARD. Dies schlage die Kommission im Kern vor und das unterstütze er. Auch wer einen Minijob hat, müsse für die Rente vorsorgen, so Linnemann. In den vergangenen Jahren ist Kaffee immer teurer geworden, das ändert sich. Eigenmarken sind schon etwas günstiger geworden und die großen Lebensmittelhändler senken jetzt auch die Preise für Kaffee großer Marken.
3: Ein Kilo Markenkaffee bis zu 2 Euro günstiger. Bei der Preissenkung in dieser Größenordnung machen alle großen Ketten mit, also Aldi, Lidl, Edeka und Co. Teilweise gelten die günstigeren Preise schon oder sie sind angekündigt. Diese Trendumkehr hatte es bei Eigenmarken schon gegeben. Vorher waren die Preise für Kaffee immer weiter nach oben geklettert. Begründet wurde diese Entwicklung mit schlechten Ernten, vor allem in Brasilien, dem weltweit wichtigsten Land in Sachen Kaffeeanbau. Uli Reitinger, Nachrichtenredaktion.
1: Zum Sport. Mercedes-Pilot George Russell hat das Formel-1-Rennen von Österreich gewonnen. Der Engländer siegte in Spielberg vor Max Verstappen im Red Bull. Dritter wurde Russells Teamkollege Kimi Antonelli, der weiter souverän die WM-Wertung anführt.
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4: Bei uns an der Nordsee bleibt's heute Abend angenehm mild bei 24 Grad. Allerdings mit ein paar Wolken am Himmel, während Brandenburg richtig heiß daherkommt. Dort

0: besonders in der Provence Alpes-Côte d'Azur. Dort knacken die Temperaturen ebenfalls die 34 Grad-Marke bei strahlendem Sonnenschein. Ideal zum Baden oder für einen entspannten Abend am Wasser.
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1: Ich bin Dirk Zeitler. Während der Hitzewelle sind in Deutschland mindestens 13 Menschen bei Badeunfällen gestorben. In Berlin kamen zwei Männer in verschiedenen Gewässern ums Leben. Bei Heidelberg ertrank laut Polizei ein 27-Jähriger im Neckar.
2: Südlich von Mannheim starb ein 30-Jähriger in einem Bad.

0: Jähriger tot aus dem Waldsee Raunheim geborgen, auch ein 8-jähriger Junge in Isernhagen, 2 ältere Schwimmer im Bodensee, ein 14-jähriger bei Düren sowie ein 41-jähriger in Düsseldorf ertranken. Bereits am Freitag war ein 45-jähriger im Seepark Lünen aus dem Wasser gezogen worden, er starb später im Krankenhaus. Thomas Bleskin, Nachrichtenredaktion.
1: Es ist ein Kampf gegen die Zeit. In Venezuela suchen Rettungskräfte mit Spürhunden an Tag 4 nach der Erdbebenkatastrophe ohne Pause nach Überlebenden. Offiziell liegt die Zahl der Todesopfer bislang bei 1450. Zehntausende werden vermisst. Aber es gibt manchmal auch gute Nachrichten. Eine 60-Jährige wurde nach 86 Stunden Einsatz von einem internationalen Suchteam im Bundesstaat La Guaira lebend aus den Trümmern geborgen. In den vergangenen Jahren ist Kaffee immer teurer geworden, das ändert sich. Eigenmarken sind schon etwas günstiger geworden und die großen Lebensmittelhändler senken jetzt auch die Preise für Kaffee großer Marken.
2: Ein Kilo Markenkaffee bis zu 2 Euro günstiger. Bei der Preissenkung in dieser Größenordnung machen alle großen Ketten mit, also Aldi, Lidl, Edeka und Co. Teilweise gelten die günstigeren Preise schon oder sie sind angekündigt. Diese Trendumkehr hatte es bei Eigenmarken schon gegeben. Vorher waren die Preise für Kaffee immer weiter nach oben geklettert. Begründet wurde diese Entwicklung mit schlechten Ernten, vor allem in Brasilien, dem weltweit wichtigsten Land in Sachen Kaffeeanbau. Uli Reitinger, Nachrichtenredaktion.
1: Zum Sport. Mercedes-Pilot George Russell hat das Formel-1-Rennen von Österreich gewonnen. Der Engländer siegte in Spielberg vor Max Verstappen im Red Bull. Dritter wurde Russells Teamkollege Kimi Antonelli, der weiter souverän die WM-Wertung anführt.

0: richtig warm bei lockerer Bewölkung. Ideal für einen letzten Grillabend draußen. Ganz anders dagegen in Tirol. Dort regnet's bei nur 15 Grad. Also bleibt lieber im Trockenen. Im spanischen Katalonien erwartet euch hingegen knackige Hitze mit 30 Grad und strahlendem Sonnenschein.
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0: EU-Bürgern sowie aus Liechtenstein, Norwegen und der Schweiz einmal gleich zu Beginn über eine App oder Selbstbedienungsautomaten registrieren. Später werden Passagiere dann über eine biometrische Gesichtskontrolle identifiziert. Wer das nicht möchte, kann sich wie bisher stets neu über den Pass ausweisen. Tanja Wagner, Nachrichtenredaktion.
1: Das Landgericht Magdeburg hat gegen den Todesfahrer vom Weihnachtsmarkt wegen des Anschlags von 2024 mit 6 Toten die Höchststrafe verhängt. Es verurteilte den Angeklagten aus Saudi-Arabien unter anderem wegen Mordes zu lebenslanger Haft und stellte die besondere Schwere der Schuld fest. Eine Anordnung der Sicherungsverwahrung bleibt vorbehalten. Das Urteil ist noch nicht rechtskräftig. Ukrainische Männer sollen sich einem Einsatz im Krieg gegen Russland künftig schwerer entziehen können und nicht mehr so einfach Zuflucht in Deutschland oder anderen EU-Staaten finden. Die EU-Kommission will dafür die Aufnahmeregeln von Kriegsflüchtlingen aus der Ukraine verändern. 23- bis 60-Jährige sollen künftig ausgenommen werden.
2: Kriegsflüchtlinge aus der Ukraine werden in der EU nach einer sogenannten Massenzustromrichtlinie aufgenommen, leicht und ohne Einzelfallprüfung. Künftig soll das aber nicht mehr für Männer zwischen 23 und 60 Jahren gelten, die neu in die EU kommen. Damit sinkt die Aussicht auf Schutz und Arbeitserlaubnis. Der Grund sei eine Bitte der Ukraine, sagt der zuständige EU-Kommissar. Die Ukraine fahnde nach rund 2 Millionen Wehrpflichtigen. Die dürften eigentlich gar nicht ausreisen. Dieter Ebeling, Brüssel.
1: VW will sich vorerst nicht im Detail zu Berichten über verschärfte Sparpläne äußern. Ein Sprecher bestätigte aber, dass der Konzernvorstand in den vergangenen Monaten intensiv an einem Zukunftsplan für die Neuaufstellung des Unternehmens gearbeitet habe. Das Manager-Magazin hatte berichtet, VW wolle seinen Sparkurs deutlich verschärfen. Bis zu 100.000 Stellen könnten weltweit wegfallen, doppelt so viele wie bislang geplant.
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0: Es ist um und bei 1 Uhr. 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
1: Ich bin Dirk Zeitler. Trotz mehrerer Angriffe während der eigentlich geltenden Waffenruhe gehen die USA von weiteren Gesprächen mit dem Iran in den kommenden Tagen aus. Es wurde nichts abgesagt, teilte ein hochrangiger US-Regierungsbeamter mit. Technische Gespräche zur Umsetzung des Rahmenabkommens liegen demnach für die kommenden Tage im Plan. Zudem seien die Kanäle zur Konfliktvermeidung eingerichtet und funktionsfähig. Ein Ort für mögliche Gespräche wurde nicht genannt. Deutschland hatte einen neuen Hitzerekord. Nach vorläufigen Angaben des Deutschen Wetterdienstes wurden am Nachmittag im Landkreis Oder-Spree in Brandenburg 41,7 Grad gemessen.
2: Der bisherige Rekord aus dem Jahr 2019 wurde innerhalb von 3 Tagen gleich mehrfach übertroffen. Zunächst im Saarland, dann in Sachsen-Anhalt und schließlich in Brandenburg. Auf mehreren Autobahnen kam es wegen aufgewölbter Fahrbahnen zu Sperrungen und Tempolimits. Die Bahn riet von nicht notwendigen Reisen in Fern- und Regionalverkehr ab. In Brandenburg saßen zeitweise mehr als 600 Fahrgäste ohne Klimaanlage in einem liegen gebliebenen Zug fest. Drei Menschen kamen mit Kreislaufproblemen ins Krankenhaus.

0: 600 Fahrgäste ohne Klimaanlage in einem liegen gebliebenen Zug fest, drei Menschen kamen mit Kreislaufproblemen ins Krankenhaus. Thomas Bleskin, Nachrichtenredaktion.
1: Die Spritpreise sind durch den Iran-Krieg explodiert. Auch beim Gas gingen die Preise im Großhandel deutlich nach oben. Dennoch registriert das Vergleichsportal Verivox bisher keine Preissteigerungen für Verbraucher in Deutschland. Im Gegenteil, über das Jahr gesehen werden sogar sinkende Kosten erwartet.
2: Ähnlich wie der Ölpreis sind auch die Großhandelspreise für Gas durch den Iran-Krieg in die Höhe geschossen, von 30 Euro pro Megawattstunde auf bis zu 66 Euro. Die meisten Verbraucher haben davon nichts mitbekommen, weil die Preise, die sie zahlen, in langfristigen Verträgen festgelegt sind, anders als beim Tanken, wo die Preise stark schwanken. Je nach Tarif können laut Verivox sogar gut 11 Millionen Haushalte dieses Jahr damit rechnen, dass ihre Gasrechnung etwas niedriger ausfällt. Neukunden müssen dagegen mehr zahlen, im Schnitt 10,5%. Jan-Henner Reitze, Nachrichtenredaktion.
1: Zum Sport. Kanada-Umrückkehrer Alphonso Davies hat erstmals in seiner Geschichte das Achtelfinale einer Fußball-WM erreicht. Gegen Südafrika gewann das Team um den Bayern-Star im ersten Sechzehntelfinale der WM-Geschichte 1:0. Steven Eustachio erzielte in der Nachspielzeit das erlösende Tor und verhinderte eine Verlängerung.
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4: Im Schwarzwald und in Bayern zeigt sich morgen ein bedeckter Himmel bei angenehmen 19 bzw. 21 Grad. Perfekt für eine entspannte Radtour oder einen Spaziergang im Grünen. Im spanischen Katalonien erwartet euch dagegen strahlender Sonnenschein und hochsommerliche 29 Grad. Also packt die Badesachen ein und ab ans Meer. Am Mariager Fjord in Dänemark wird es mit klarem Himmel und 17 Grad frischer, aber immer noch schön für einen Ausflug an die Küste.
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0: Es ist ungefähr 2 Uhr. 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
1: Ich bin Dirk Zeitler. Trotz mehrerer Angriffe während der eigentlich geltenden Waffenruhe gehen die USA von weiteren Gesprächen mit dem Iran in den kommenden Tagen aus. Es wurde nichts abgesagt, teilte ein hochrangiger US-Regierungsbeamter mit. Technische Gespräche zur Umsetzung des Rahmenabkommens liegen demnach für die kommenden Tage im Plan. Zudem seien die Kanäle zur Konfliktvermeidung eingerichtet und funktionsfähig. Ein Ort für mögliche Gespräche wurde nicht genannt. Deutschland hatte einen neuen Hitzerekord. Nach vorläufigen Angaben des Deutschen Wetterdienstes wurden am Nachmittag im Landkreis Oder-Spree in Brandenburg 41,7 Grad gemessen.
2: Der bisherige Rekord aus dem Jahr 2019 wurde innerhalb von 3 Tagen gleich mehrfach übertroffen. Zunächst im Saarland, dann in Sachsen-Anhalt und schließlich in Brandenburg. Auf mehreren Autobahnen kam es wegen aufgewölbter Fahrbahnen zu Sperrungen und Tempolimits. Die Bahn riet von nicht notwendigen Reisen in Fern- und Regionalverkehr ab. In Brandenburg saßen zeitweise mehr als 600 Fahrgäste ohne Klimaanlage in einem liegen gebliebenen Zug fest. Daher Menschen kamen mit Kreislaufproblemen ins Krankenhaus. Thomas Bleskin, Nachrichtenredaktion.
1: Die Spritpreise sind durch den Iran-Krieg explodiert. Auch beim Gas gingen die Preise im Großhandel deutlich nach oben. Dennoch registriert das Vergleichsportal Verivox bisher keine Preissteigerungen für Verbraucher in Deutschland. Im Gegenteil, über das Jahr gesehen werden sogar sinkende Kosten erwartet.
3: Ähnlich wie der Ölpreis sind auch die Großhandelspreise für Gas durch den Iran-Krieg in die Höhe geschossen, von 30 Euro pro Megawattstunde auf bis